Harjom, hallo. Ich grüße euch ganz herzlich von unserem Yoga-Seminar, Sommerseminar, von unserem internationalen Retreat in Web in Ungarn. Wir haben hier eine sehr schöne Zeit inmitten wunderbarer Umgebung, Natur. Mein Name ist Erna Buchinger, Annapurna. Ich komme aus Österreich. Lebe derzeit in Krems. Hello, welcome to all of you. I greet you from our international summer seminar from Yoga in Daily Life in Hungary in Web. My name is Erna Buchinger, Annapurna, and I'm coming from Austria, from Lower Austria, from most beautiful part of Austria, and I'm living now in Krems on the Danube. We are here on this retreat and we have a very, very nice time here with satsangs, cooking classes, bhajan singing, meditations and everything what you like for holiday. Today, heute sind wir da und wir werden einen Kochkurs haben. Manchmal sage ich, es ist eigentlich ein Bastelkurs, weil Falahari-Ernährung hat nicht so viel mit Kochen zu tun. Eigentlich ist alles schon perfekt, so wie es wächst. Und ich ernähre mich mit Falahari, das heißt Lebenskraft aus Gemüse, Obst und Kräutern seit 2005. Die ersten Versuche habe ich 1999 gemacht. So we are here today for the Falahari cooking class. It is very simple.

with this kind of nourishment. I feel very healthy and very satisfied and happy with this. So, heute werden wir ein sehr üppiges Menü haben. Heute haben viele gefastet, es sind ein paar hundert Teilnehmer hier im Yoga-Seminar. Und ich glaube, alle, die heute zum Essen kommen, werden sich freuen über ein größeres Menü. Wir werden eine Suppe kochen, Gemüsesuppe mit ein bisschen Mungdal drinnen. Man kann vielleicht mal schauen, das ist vorbereitet für die Suppe hier. Und dann gibt es ein Krautgemüse. Und ein Olivenkrautpesto, das ist hier. Das Olivenkraut sieht so aus, erinnert im Geschmack an die Olive und an die schwarzen Oliven hauptsächlich. Es kommt aus der Gegend von Spanien, Portugal, ist aber auch bei uns, wächst aber auch bei uns. Das konkret kommt aus dem Weinviertel. So. Und dann gibt es auch natürlich Salat. So, Salat ist eine zu meinen Hauptnahrungsmitteln geworden. Ich muss ehrlich sagen, wie ich begonnen habe mit Falahari-Ernährung, habe ich hauptsächlich Suppen gekocht. Hauptsächlich Suppen gegessen, aus allen möglichen Arten von Gemüse, aber immer gekocht. Und jetzt, nach mehreren Jahren, esse ich zum größten Teil Salat. Manchmal zweimal am Tag und ich koche nicht mehr so viel. So, today we will have soup with vegetable and little bit mung dal. 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This is a very, very, very good herb. It reminds on the taste of the black olive. 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So in the beginning I was eating a lot of soups and much cooking, boiling in the water, and now I'm eating mostly salads in all different kinds of variations. Then there's one thing more I would like to tell you. It is very important to accept how you feel, how you want to eat, not to make too much rules, to feel really free in choosing. And I, more and more, there's coming new ideas, still more and more, and this makes me very interesting for this very healthy food, and I'm very, I would like to know, or I will be happy for that, what still I will discover. So, ich habe versucht, in Englisch zu sagen, dass ich immer noch neue Gerichte entdecke und ja, dass mich das eigentlich sehr begeistert, was ich so viele Jahre, vielleicht die ersten 40 Jahre meines Lebens versäumt habe. Ja, dann möchte ich noch eines sagen. Ich bin natürlich Vegetarierin. Das größte Geschenk für mich ist ganz sicher, dass ich Vegetarierin geworden bin. Das ist für mich ein ganz wichtiger Punkt und eine große Verbesserung der Lebensqualität. So, I'm vegetarian, and this is one of the greatest gifts for me through Yoga in Daily Life.

And House Mamichi inspired me to do this because it is a very good quality of life, the vegetarian eating. And I think it should also be that you eat some sweets. Of course, you need some sweets when you are eating this Falahari. So es ist natürlich wichtig, auch sich gute Sachen zuzubereiten, die sozusagen etwas für den süßen Hunger sind. Obwohl ich bin davon überzeugt, dass zum Beispiel diese Beeren, wie wir sie hier sehen, oder alleine die Äpfel, manchmal esse ich ein Kilo Äpfel pro Tag, oder die Datteln, es ist alles schon perfekt. Aber heute wollen wir trotzdem etwas Besonderes basteln. Und zwar werden wir dann eine Apfeltorte machen. So, in my opinion, everything is very perfect, like these fruits are growing, and the best is to eat how it is. But still, today we will make something very special, some kind of apple cake. Because definitely some must have today birthday when so many people are together on this summer camp. So let's start to cook the soup. Beginnen wir einfach einmal mit der Suppe. Ich habe schon heißes Wasser vorbereitet, so dass das schneller geht. I prepared already hot water. And we will make it very simple. We put in the mung dal. It will not take so long, need so long time. Wir werden das sehr einfach machen. Wir geben einfach das mung dal hinein und verschiedene Gemüse. Ganz normales Suppengrün. So. Das Karotten und Lauch und Pastinake und Teller. This we will give later. Das sind Zucchini. And also I like very much when I cook the Mungdal to put a little bit Lorbeer inside. And very much I like this Kailash Organic Dried Curry Leaves from our Kailash Ashram. So, sehr gerne gebe ich auch ein, zwei Lorbeerblätter hinein und diese getrockneten Curryblätter von unserem Ashram in Kailash in Rajasthan. So, this is finished. Thank you. So. Das braucht jetzt nur zu kochen und wir können es dann auch so essen oder wir können es auch pürieren. Gut, dann fangen wir an mit der Nachspeise. So, wir haben hier die Mandeln, geriebene Mandeln, dann haben wir hier die Datteln. Fünf Datteln, die sind bereits entkernt. Und das wird ein bisschen noch zerkleinert, obwohl diese Medjool-Datteln sind so weich, dass es eigentlich also sehr leicht geht, eigentlich mit diesen Datteln einen Teig zu machen. Natürlich wird der Falahari-Kuchen nicht gebacken. Wir verwenden kein Mehl, sondern eben diese Trockenfrüchte, Nüsse und dann kommt hier noch hinein, ich habe schon einmal vorgearbeitet, zwei Orangen, der Saft. So, we have here the almonds, half kilo about, and five medjool dates. They are very sweet and very soft. And also we have the juice of two oranges, and with this we will do the dough. So,

this should not be removed. It can be used for a smoothie, or it can be used for any kind of what you like to eat. Or we can also mix it inside. So. And then we have to prepare the apples. We can use everything except this. So, dann bereiten wir die Füllung zu. Wir reiben einfach die Äpfel. Ich mache das absichtlich ganz frisch, weil die dann sonst braun werden. So, we prepare the filling for this cake. If you have chance, you can also do it now at home. If you have the same ingredients. So this takes time a little bit, so you can check what you have at home. So das braucht jetzt ein bisschen Zeit und ihr könnt inzwischen schauen, ob ihr vielleicht alles zu Hause habt und ihr könnt dann gleich mitmachen. Eines muss ich schon dazu sagen, das Beste wäre, jetzt diese Äpfel zum Beispiel mit den Mandeln nicht zu mischen, aber trotzdem, wenn man nicht zu viel isst, wird man das auch gut verdauen können. Prinzipiell ist zu sagen, besser ist immer zuerst das zu essen, was leichter verdaut wird, und später das, was nicht so leicht verdaulich ist. Wie zum Beispiel dann Kohlenhydrate oder Eiweiß. So. I need some pot where I can put all these apples. Maybe this one. So. One more.

alles, was wir heute zubereiten, sind eigentlich Gerichte für den ganzen Tag. Oder jedenfalls ist es nicht notwendig, so viel zu machen. Jedes einzelne Gericht reicht eigentlich für eine Mahlzeit, was wir heute zubereiten. So, every single what we prepare today would be enough for one eating, but as we said, it will be something special today. So, this will be enough, and we put the citron also on it. Good.

So just a moment. So, jetzt machen wir den Teig. Now we will prepare the dough. It's very simple. And you have not so much work. Very good. And something we can add, this will be very nice. Sorry, some cardamom, very little. Maybe it was very big oranges, so we need a little bit more nuts if we have. But here, it doesn't matter. So, and this we put inside here. You just press it inside here, that's all. Es wird einfach nur in die Tortenform hineingepresst. So, sehr gut. So, danke schön. That's all. So, just a minute please, before we continue. Einen Moment noch bitte. So, wir können das einmal belegen mit irgendwelchen Beeren zum Beispiel. Es gibt ja so viele Beeren, die Erdbeeren, die Himbeeren, die Heidelbeeren. So, we can cover this cake with some strawberries and blueberries and brombeeries, whatever you have. And especially the very small and sweet strawberries. It will be very nice. So, now I will see. So, bevor wir jetzt die Füllung draufgeben, muss ich noch auf etwas warten. Before we put on it the filling with the apples, I have to wait for something. Good, and in the meanwhile, we can start to prepare our sabji. In der Zwischenzeit können wir jetzt unser Gemüse zubereiten. Als erstes geben wir mal ein bisschen Olivenöl hinein, Olive Oil, little bit.

and again put on it. On the end will come some vanilla sauce on it, but on the and around we can put some berries again. So, also, da kommt dann noch die Vanillesauce drauf. Das ist eine Vanillesauce aus Mandelcreme, Datteln, Bourbon-Vanille und Wasser. Das werden wir dann auch gleich sehen, das machen wir etwas später. Das bleibt jetzt einmal so. Bitte sehr. Wir haben hier das Krautgemüse, was wir jetzt zubereiten. Das sind so verschiedene Gewürze, die ich sehr häufig verwende. Als erstes gebe ich hinein den Boxhorngläsamen. So. Enough. Dann kommen hinein zwei, drei Chili-Stücke. Dann die Senfsamen. Wichtig ist, dass man nicht zu viel verwendet. So, first I put it in Boxhorngläsamen, then the mustard seeds, so Senf seeds, and then little chili, small chili. And now we will put in the Mutterkümmel, Kumin, not too much. Dann kommt noch der Mutterkümmel hinein, das ist das hier. Und was haben wir noch? Ingwer. Ich habe ein bisschen Ingwer vorbereitet, klein geschnitten. Das genügt, wenn man es ein bisschen scharf haben möchte. So, Ginger, I prepared, and that's all. Now comes just the cabbage. Jetzt kommt einfach noch das kleingeschnittene Kraut hinein. Ich habe es ja gerne als Frühkraut, weil das zu weich ist.

Dann geben wir Gelbwurzpulver hinein. Gelbwurzpulver gehört in jede Küche, meiner Meinung nach. Es ist eine echte Medizin. So, der Kurkuma, Turmeric belongs in every kitchen, because it is also like a medicine.

April being not coming. So, das werden wir jetzt beobachten. Im Prinzip ist schon fast alles drinnen. Wir werden nachher dann noch Karotten geben. Die bereiten wir vor mit dem Julienne-Schneider. Da kann man die Karotten sehr fein schneiden. So, we will prepare the carrots, what we put inside with the Julienne cutter. You see how it functions? And it will look very nice when we put it on the cabbage. But I will put it very late because it must not be so soft, so it can come on the cabbage on the end. So es genügt, wenn wir das ganz am Ende drüber streuen. Gut. Geschält ist nicht, weil das ist natürlich biologisch, diese Karotte. So it is not peeled because I use as much as I can the organic grown vegetables and fruits. So, this we leave it here. In the soup we can now add the Zucchini. Jetzt kommen noch die Zucchini in die Suppe hinein. So. In die Suppe kommt auch Gelbwurzpulver hinein. So, also I put there this yellow powder, this cucumber and also salt. So, let's see what will come out. Wir werden sehen, was rauskommt. So, danke schön. Ja. Gleich gehen wir das noch hinein. Jetzt machen wir noch das Olivenkrautpesto. So. Braucht nicht so viel Zeit. Wie gesagt, das Kraut erinnert an die schwarzen Oliven vom Geschmack her. Wir schneiden es möglichst klein. Dann kommen die Nüsse dazu, grüne Chili und Salz, Pfeffer und etwas Olivenöl. So. Geben wir das hier hinein. Nüsse, Chili, die roten können wir auch noch dazu geben, dass es auch richtig scharf schmeckt. So, we add here this Olivenkraut and then green chili and this walnuts. And in the end we will give a little bit olive oil. This you can prepare and keep it in the fridge. It will, you can have it for more days. So das kannst du im Kühlschrank aufbewahren und zum Beispiel einmal in der Woche zubereiten. Jeden Tag ein anderes, dann kannst du immer wählen, was du gerne möchtest. Es schmeckt auch sehr, sehr gut zu Spaghetti oder also Zucchini-Spaghetti meine ich jetzt mit Gemüse. It is also very, very tasteful with all kind of Italian food, let us say. So, ein bisschen Olivenkraut, Olivenöl noch dazu. And salt. Und Salz. Salz dürfen wir auch nicht vergessen. Und Pfeffer. Wo ist Pfeffer? Irgendwo ist Pfeffer.

Schuhe aufheben. So. So, jetzt machen wir noch hier das alles fertig.

Ein Dezol. Das, diese Karotten gebe ich einfach gerne dazu, weil das sieht einfach freundlicher aus. So. Die Suppe ist auch mehr oder weniger fertig. Man könnte sie jetzt pürieren, ist aber nicht notwendig. Schmeckt auch so sehr gut. So, the soup also is ready, the cabbage is ready. The soup you could püree or mix with the mixer, but it's not necessary. It will be also very, with this, in this way, very good. So, hopefully. So, ich hoffe ich. Gut. Eines fehlt uns noch, der Salat. Das ist überhaupt das Leichteste, was es gibt. Einfach ein bisschen durchschneiden und zusammenmischen. So, we have now to do the salad. Just cut it and mix it together. That's all. We put it in this. We have red paprika, roten Paprika, grünen Paprika, ein paar Walnüsse. Green paprika, walnuts, if you want, then tomatoes, wenn du möchtest auch Tomaten, gelbe Paprika. So, and one thing is very, very important. When you eat any kind of salad, and especially now in this time, so wenn du Salat isst und ganz speziell jetzt im Frühjahr, wir haben so ein Glück, dass wir doch noch diese Wiesen haben und diese Gegenden, wo die Brennnesseln wachsen. So we are very lucky to have the Brennnessel. And this is really a kind of medicine. So it is so rich of minerals. You should not miss to eat this. So. Die Brennnesseln sind frisch von hier, vom Web, gepflückt. Es kann sein, dass man sich ein bisschen verbrennt.

am Anfang, aber das lernt man mit der Zeit, wie man damit umgeht. Sie sind sehr reich an Mineralien, die sehr wichtig sind. Magnesium, Calcium, Eisen. Du wirst keine Probleme haben, wenn du regelmäßig zum Beispiel Brennnesseln isst. So, wir schneiden sie einfach ein bisschen. We cut it very small, so then it will be no problem when you eat it. And the best is to eat it raw. Das Beste ist natürlich, die Brennnesseln roh zu essen. Du kannst sie auch als Spinat kochen oder als Suppe. So habe ich das erste Mal kennengelernt in Strilki, wie Zwamitschi gesagt hat, alle sollen Brennnesseln pflücken. Und wir haben dann, ich glaube, 1000 Teilnehmer damals im Seminar Brennnesselsuppe gegessen. Das war das erste Mal, wo ich Brennnessel gegessen habe. Und das war wirklich toll. Und mittlerweile liebe ich sie in rohem Zustand. So it can come on any salad. So. That's it. Dann habe ich ein Geheimnis, das muss ich euch verraten, und zwar eine gute Kräutersalzmischung. Bergbohnenkraut, Oregano, Liebstöpel, Isel, Melisse, Basilikum, Rosmarin, Knoblauchpulver, Steinsalz, Thymian. Das ist eine Kräutermischung zu 70% Kräuter und ein bisschen Salz. Und das gebe ich sehr großzügig über jedes Gemüse, über jeden Salat. Und das schmeckt dann immer wunderbar. So, also der Salat ist auch fertig. So. Und jetzt brauchen wir nur mehr das, die Vanillesauce. Für die Vanillesauce, für den Apfelkuchen, geben wir ein Viertel Liter Wasser hinein. Smaller. Dann kommen hinein zwei Datteln, ein bisschen zerkleinert. Das ist jetzt ganz wichtig. Ein bisschen Bourbon-Vanille, also nicht Vanillezucker, sondern nur Vanillepulver. Und dann zwei Esslöffel weißes Mandelmus. So, for this Vanillesauce we put in ml water, little bit bourbon vanilla, then two dates from this medjool dates, and 2 spoons of this mandelmus, white mandelmus. It's not so easy, but we will manage. So, good. And this we will mix.

I would love to send you this taste now through the camera. So I hope those who will get from this cake, they will enjoy. Ich würde euch gern diesen Duft von dieser Vanillesauce durch die Kamera durchschicken. Ich hoffe, diejenigen, die etwas davon bekommen, werden es genießen. So, that's it. It will go down through the... So, very good. Cake. Ready? Thank you. So, das ist auch fertig und das ist auch fertig.

Jetzt werden wir das Ganze noch anrichten und dann kann man nur mehr sagen, lass es dir schmecken. Wir werden das Ganze noch anrichten. Bisschen Salat. Gut. Dann das Krautgemüse.

So eine basische Suppe ist das Beste, was man sich zubereiten kann nach einem Arbeitstag. Such a kind of soup is the best what you can do or what you can eat after a long working day. And let us decorate it with some Petersil. Lass es uns ein bisschen dekorieren. Das riecht auch sehr gut. So.

Also, das war unser heutiges Menü. Es freut mich sehr, dass ihr mit dabei wart. Es wird mich noch mehr freuen, wenn ihr das auch vielleicht zu einer eurer Lieblingsspeisen machen werdet. So, I'm very happy that you was with us. And I will be happy also when you also like to cook it in this way. And it will be very, very healthy. So, heutzutage nach so vielen Jahren vegetarischer Ernährung habe ich so viele Lieblingsgerichte, dass ich wirklich schwere Wahl hatte, was ich auswählen soll, um euch mit euch zu kochen. So, after so many years eating vegetarian, I have so much loving food, what I like very much. So it was not easy to decide what to cook today with you or what to prepare. So I hope you enjoyed and I'm very happy when we see again. So, and I will be now a few days more on this beautiful area in Web, on the summer seminar, summer retreat with Swamiji, Yoga and Daily Life seminar. And thank you for joining us on these cooking classes. Hari Om. Ich werde noch ein paar Tage jetzt hier sein auf dem Sommerseminar, auf dem Sommercamp. Ich hätte euch am liebsten mitgenommen, es ist so wunderschön hier. Und hoffe, wir werden uns wieder sehen oder ihr werdet weiterhin unsere Kochkurse weiter beobachten. Danke, Hari Om.